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1: Was der Kerl für ein Gesicht macht. 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
0: 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Das ist ja...
1: Herr Hauptmann, die Erde ist manchem einen heißen.
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